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0: Das bleibt ganz warm da draußen, 24 Grad sind es am Ende. 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

0: haut erwart euch nächst im sonnischen Dach und es bleibt richtig warm. 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
1: Auch heute erwartet uns ein sonnigen Tag und es bleibt richtig warm. Am Nachmittag könnten allerdings ein paar Wolken auftreten und am Abend könnte es mit Donnerwetter zu rechnen sein. Wir erwarten Maximaltemperaturen von 35 bis 37 Grad am Tag. Auch am Abend für die Festivitäten gehen dann aber 31 Grad und das ist ein Alert hochgemalt. 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Über die Woche wird sich nicht viel changieren. Auch Temperaturen bleiben nicht dieselbe und die Sonne wird all Tag bis zu ganz 14 Stunden zu gesehen sein. 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
1: Auch heute erwartet uns nächstes ein sonnigen Tag und es bleibt richtig warm. Am Nachmittag könnten allerdings ein paar Wolken auftreten und den Abend könnte mit Donnerwetter zu raschen sein. Wir werden maximal Temperaturen

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1: Weder hat der Bäuse schon höchstwahrscheinlich gesehen hat, wird euch auch heute nicht einen sonnigen Tag und es bleibt richtig warm. Am Mitte könnt man allerdings ein paar Wolken auftreten, an den Oven könnt man auf Donnerwetter zu rechnen sehen. Wir werden Maximaltemperaturen von 35 bis 37 Grad am Tag. 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
0: Ein Autobahnpann haben wir noch auf der A7 an Richtung Stadt und das durch die Waldhof und dann ist noch ein Chantier auf der A6 an Richtung Gasbrüsch zwischen der Erde, Kapellen und Mama. 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
0: 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Es ist richtig warm und richtig sonnig. Am Nachmittag könnt ihr allerdings ein paar Wolken auftreten, an den Abend könnt ihr mit Donner wieder zu rechnen sein. Hier werden Maximaltemperaturen von 35 bis 37 Grad am Tag. Auch die Abend für Festivitäten gehen dann aber noch 31 Grad, das ist ein Alert rausch gemeldet. Für Nationalfeiertag soll es noch mehr extrem gehen, es wird jedoch heute sonnig. Der Alert rausch bleibt bestehen bei maximal 31 Grad am Tag. Über die Woche wird sich nicht viel changieren. Wir werden leider noch immer die Höchsttemperaturen behalten. Das wird ganz nämlich ohne Wand und ohne Rien. Das heißt, ja, genießt es, trinkt viel und passt gut auf ihr Job.

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1: Den Autobahnunterfahrt fährt Richtung Hollerisch. 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
1: 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Bleiben nach wieder Prävisionen, wie man mal gedeht von Meteolux. 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
0: Guten Abend bleibt weiterhin sommerlich an Drischen, danach bei Temperaturen zwischen 29 und 31 Grad. Und auch der Rest von der Woche bleibt es wegen so Drischener warm, muss es dann so wie Haut, Tisch sonnig an heiß Temperaturen. 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